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Heidi, Heidi, heißt Sabine, macht euch heute euer Bergfest. Ja, es war recht heiß. Irgendwann aus Osnabrück kam jetzt die letzte oder vorletzte Woche mal, ob es mir gut geht. Ob es mir richtig gut geht und wie ich die Hitze aushalte. Ja, was soll ich euch sagen? Ich halte es natürlich nicht aus. Und dann mache ich Playlist. Und dann mache ich Bergfest-Playlist. Und dann kommt das für heute Abend raus. Ich wünsche euch eine wunderschöne, gute Unterhaltung und freue mich, dass ihr alle da seid. Ich werde einen Heidenspaß haben und ich sehe den einen oder anderen von euch schon vor mir mit den Augen rollen.

euer Bergfest, weil schlafen könnt ihr woanders. Lasst uns gemeinsam verrückt sein, lasst uns ein bisschen was total machen, was wir noch nie gemacht haben. Ich für meinen Teil bin fest davon überzeugt, dass ich noch gar nie 2 Stunden Deutsch gemacht habe. Seid dabei, wenn Sabine sich hier heute outet mit guter deutscher Musik. Es fährt ein Zug mit Christian Anders, nicht mit unserem Harald,

Mensch Maria, lass ihn doch nicht so hängen in diesem Zug. Wobei man ja schon froh sein muss, wenn er wenigstens nach irgendwo fährt oder nach nirgendwo bei der Deutschen Bahn. Liebe Grüße gehen hinaus in das große, weite WWW. Schön, dass ihr alle da seid. Besondere Grüße schicke ich mal da Richtung Maike. Maike in Osnabrück. Die wird sich über die Playlist heute ganz besonders freuen. Ich weiß, ich habe ihren Nerv getroffen. Grüße gehen auch an den Stefan, an die Jenny, an den das restliche Bergfest-Team. Das restliche Bergfest-Team besteht aus Heiko, dem Titanen, Sascha, meinem Lieblingsschwaben, meinem Lieblingsgöttinger, dem Klaus und natürlich meinem Lieblings-Andreas. Dem Andreas, na, das war jetzt wieder Sabine. Ach, egal.

Dann schicke ich nochmal liebe Grüße hinaus zum Marcel und zum Dr. Danny. Schön, dass ihr da seid, das freut mich sehr. Ihr könnt mich Gott sei Dank nicht sehen, das hat zwei Gründe. Das eine ist, entweder ihr seid geblendet von diesem Sonnenanbeten heute Abend oder weil ich im Radio bin. Die Stimme aus den Boxen. Ich kann es euch sagen, wie es ist. Lasst uns verrückt sein, immer mittwochs, immer mit dem Bergfest-Team, weil es einfach pretty ist. Es ist so nice. Mitte der Woche, Hände hoch, gleich ist Wochenende. Oh, ja, Sabine, das wirst du in jeder Sendung machen, oder? Ja klar, weil du einfach ein Dödel bist. Dödel,

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1: Live aus dem Sendestudio Mittelfranken, diese Bayern, diese Sabine, atemlos, wie immer.

Ja, Andreas, warum hast du nicht nachgesagt? Jetzt müssen die Leute das aushalten. Die Verrückte aus Bayern heute Abend im Bergfest. Jede Woche wieder für euch hier. Wir von der Bergfest-Crew. Das hat er sich schon ganz oft gefragt, Andreas. Warum habe ich damals nicht Nein gesagt? Ja, Pech gehabt.

0: gesagt.
1: Also ich für meinen Teil weiß ja, dass ich nicht Na gesagt habt, nicht Nein gesagt habe, weil es mir einfach einen Riesenspaß macht, einmal im Turnus für euch hier das Bergfest zu machen, so ein bisschen verrückt zu sein und irgendwie zum Beispiel 2 Stunden Deutsch zu machen. Und wir brennen voll Leidenschaft, alle hier in der Bergfest-Crew, jede Woche wieder für euch da draußen. Habt großen Spaß!

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1: Grüße gehen ganz schnell hinaus an die Jessie, an den Jürgen, an den Kurt und noch eine ganz extra Grüße. Danke, Andreas. Danke. Schon seit Mitte.

Nein, mit dem Kornfeld möchte ich nicht, weil es sticht wie Sau. Um das mal deutlich klar zu machen. Man meint immer, dass das im Heu und im Kornfeld und so schick ist. Ach Quatsch, habt ihr das mal gemacht? Das, wenn ihr gemacht hättet, dann ginge es euch hinterher, glaube ich, nicht so gut. Also da muss man schon richtig Druck haben, dass man das aushält. Ansonsten sagt man...

0: Ho, ho. Im Kornfeld ist es etwas Ding, aber wie der Stefan Remmler singt jetzt gleich:
1: Keine Angst.

Angst haben wir sowieso nicht. Und schon kann ich beim Bergfest, da kann uns nichts passieren, da sind wir immer gut aufgehebt. Aufgehebt. Ein Querschnitt einmal durch Deutsch mit mir, der Sabine, dass ich das alles in einem Atemzug aus einer Kehle sage. Ich glaube ja persönlich, für mich persönlich, nach dieser Sendung habe ich genug Deutsch für das ganze Restjahr gespielt. Ja!

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1: Mit mir, der Sabine aus Mittelfranken, heute für euch hier da. Hui, der Nick, der mit dem P und dem Punkt. Ich wurde gerade im Hintergrund gefragt, nur das Bergfest macht im September eine klitzekleine Auszeit. Alle anderen Moderatoren, also wir Moderatoren, andere Sendungen, wir machen natürlich weiter.

Jetzt war ich schon wieder abgelehnt. Da wird abgelenkt. Da wird mir hier geschrieben, dass ich keinen Urlaubsantrag stellen brauche, weil der abgelehnt wird. Ich mache ihn einfach. Ich bin ja erwachsen.

Manchmal möchte ich auch mit mir irgendwas total noch Verrückteres machen, mache ich aber nicht. Also sollte irgendwer bislang schon mitgesungen, mitgeschunkelt, mitgetanzt, sich die Schlaghose rausgeholt haben, Youngsters da draußen, googelt's, Schlaghose, was das damals war, ihr werdet Augen machen. Also für alle die, die das jetzt schon gemacht haben, ja, für alle die, die textsicher sind, habe ich hier was ganz was Schickes in einer noch besseren Version. Auf geht das!

D'Artagnan. Griechischer Wein, mir ist das eigentlich egal, kann auch italienischer Wein sein. Also im Sommer, im Winter kann es durchaus auch gern gewürzter Wein sein. Tränen lügen nicht, Maike. Jetzt komm, ich weiß es. Jetzt, das ist dein Lied und da gehst du jetzt mal richtig volle Kanne ab.

wo sie wieder ist, gedanklich. Ich wollte nicht wissen. Also jetzt war man ja schon richtig aufgepeppt und im neuen Gewande und sowas, gell? Muss man ein bisschen Ehrfurcht vor dem deutschen Schlager muss man ja auch ab und zu mal bringen. Oder nicht? War nicht? Freilich, Karat habe ich dabei. Lehnt euch zurück.

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Ihr wisst ja, dass hier im Bergfest, wir sind ja hier diese Bergfest-Crew, gell? Der Sascha, der Andreas, der Heiko, der Klaus und me, myself. Wir überlegen uns natürlich immer im Vorfeld, wie wir es ja immer für alle unsere Sendungen machen, jeder Monat.

Schwäbisch untermalt im Dialekt. Sascha, ich bin begeistert, was du alles drauf hast. Das haut mich jetzt fast vom Stuhl.

hat sie schon wieder einen Haufen Zeit verplappert. Sie hängt schon wieder hinten nach, aber das muss ich euch schnell erzählen. Hat mir heute am Telefon einer, hat er mich gefragt, wissen Sie denn eigentlich, was das kleinste und schnellste sächsische Raubtier ist? Na, sag ich, nee, weiß ich nicht. Na, sagt der zu mir, der Tempotaschentiger. Mich jetzt fast vom Stuhl gehauen.

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1: Hier ist die Sabine aus dem Sendestudio Mittelfranken, in diesem mittelfränkischen Mittelfranken. Sympathisch hin oder her, da müsst ihr durch. Wollt ihr werden was als Lüch? Heute Abend Bergfest, 2 Stunden alles Deutsch aller Bayern, ja.

So, ihr Lieben, nur die Liebe lässt uns leben. Das war jetzt zugegeben ein bisschen älterer, aber ich muss ja auch die Damen, speziell die Osnabrücker Damen, ein bisschen verwöhnen. Maike, wenn du jetzt dann bald in Urlaub fährst, wirst du noch viel dran denken, wie schön dieser Abend war und du getrellert hast. Und jetzt habe ich aber einen mit zum Mittrellern für wirklich einen jeden da draußen. Weil wer den, der jetzt kommt, nicht kennt, ja, das muss wahrscheinlich ein KI-Produzierter sein. Also der Mensch dann. Auf geht das. Ich will euch hören.

Flüssigkeit. Die Frau rief: Mann, wo bleibst du bloß? Wetten, das geht gleich los. Sie fragte: War was? Nein, was soll schon sein?

kann schon immer 17 sein, wenn mein 17 auch 3x17 ist, aber das bin ich gerne. Ah ja, die Melissa habe ich auch dabei, die will einen Bauern als Mann, ich weiß es nicht. Ich könnte ihr aus meinem Reifen, aus meinem vielseitigen Erfahrungsrepertoire erzählen, wie das Leben in der Landwirtschaft ist. Das weiß sie wahrscheinlich auch selber, weil sie ist ja da auch sehr, sehr zu Hause. Aber es ist schon schön. Es ist schon eine schöne Zeit gewesen. Also suchen wir uns wieder einen Bauern.

Und für alle Mädels da draußen, die jetzt schon irgendwie in Bauer sucht Frau, Frau sucht Bauern rumrotieren, nehmt den mit den wenig Hektar. Also, wenn ihr vom Bauern was haben wollt, nehmt den mit den wenig Hektar.

Die 17-jährige Tina hat mir geschrieben, sie ist mit dem Taxi nach Paris unten im Cowboy auf Brautschau nach am Bauern. Hallo Tina.

Das sagen sie am Anfang übrigens alle und dann sagen sie irgendwann, die Gefühle haben Schweigepflicht. Die Andrea mit dem Nino.

hat er doch tatsächlich so ein kleines bisschen Englisch da hineingesungen, ha? In meine Deutschsendung. Ja, gibt's denn das? Damit er jetzt ein bisschen runterkommt, bevor wir uns trennen. Die Juliane, die Werding. Und wenn ihr was hört, dann sind Stimmen im Wind.

0: Sei nicht traurig, Susanne. Seid nicht traurig da draußen. Seid eher froh, es ist vorbei. 2 Stunden Bergfest mit mir, der Sabine, heute am Mittwochabend. Hey, ich muss euch sagen, 2 Stunden Deutsch, ich habe jetzt ganz schön viel Asche auf meinem Haupt. Ich brauche dieses Jahr nie wieder Deutsch spielen. Wobei andererseits, irgendwie Spaß hat es schon auch gemacht. Ihr süßen Zuckermäuse da draußen, es war mir eine Ehre, dass ihr eingeschalten habt, dass ihr mitgemacht habt, dass ihr dabei wart und ich konnte so den einen oder anderen fühlen. Fühlen! Falls ihr das noch nicht mitgekriegt habt, das Bergfest macht eine glitzekleine Sommerpause. Eine glitzekleine Sommerpause im September. Quasi nächsten Monat gibt es kein Bergfest. Da müsst ihr irgendwie schauen, wie ihr den Mittwoch ohne uns Irren durchbringt. Das liegt ja daran, dass wir Vorbereitungen auch haben, gell? Wir müssen ja Sachen vorbereiten. Dieses komische Weihnachtsding steht ja vor der Tür. In der Norma gibt es bereits schon wieder Weihnachtsartikel zum Futtern. Ich muss gucken, dass ich meine Last-Christmas-Sammlung auf Vordermann bringe, damit ich auch eine Weihnachtssendung machen kann und so das eine oder andere Schmankerl für euch rausreiß. Also, was machen wir denn nächste Woche? Und dann machen wir nochmal Bergfest und dann ist der August vorbei und dann machen wir Pause und dann kommen wir frisch erholt in den Altweibersommer, in den Spätherbst für euch zurück. Ab wann? Sabine jetzt? Ja, ab Oktober natürlich. Ui, da haben wir ja schon gleich einen Feiertag wieder. Ach, das ist toll. Lasst euch nicht unterkriegen, schaltet nächste Woche wieder ein, weil da ist irgendeiner von diesen Menschen entweder in Strumpfhosen, der Sascha. Ich weiß es nicht, wer nächste Woche tatsächlich sendet. Die müssen, die noch nicht gesendet haben diesen Monat, müssen noch ein Streichholz ziehen. Lasst euch überraschen. Hier wird es euch auf jeden Fall nicht langweilig. Mittwochabend, 20 Uhr, euer Bergfest. Wir freuen uns alle miteinander immer wieder, dass ihr einschaltet, dass die Sendung läuft und dass wir immer wieder zu Gast bei euch im Wohnzimmer auf der Terrasse, alles andere will ich nicht namentlich nennen, wo wir eventuell doch noch zu Gast sind. Nein, Sabine, es hören noch Kinder zu. Kommt mir gut durch die letzten heißen Tage, ab dem Wochenende wird alles gut. Und ihr wisst, wo ihr daheim seid am Mittwochabend, weil, wie wir ja alle wissen, bei uns hier ist was los und alles andere ist woanders. Wie heißt das schön?
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0: Da ist eine Insel.
1: Wo denn? Wo denn? Ah, jetzt, ja. 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